0: wieder mit dem Außen Bus fahren kann, also das, was kein Niederflurbus ist, ne, und sicherlich ist vorteilhaft, ne, mit dem niedrigen Einstieg und so weiter, aber ja, ich weiß nicht, ne, die ganze Federungskomfort und alles, das war früher in der 80er und 70er Jahre und so, das war ganz was anderes, ne. Da hat es ja auch ganz andere Sitze gehabt, ne, früher die quasi Federkernmatratzen da drauf, ne, und so weiter. Heutzutage, ja, kannst du froh sein, wenn da überhaupt was drauf ist, ne. Das Sitze im Nahverkehr heutzutage ist manchmal auch so. Da darfst du auch keine Hämorrhoiden haben, ne, sag ich immer.
1: Okay. Ja gut, mein Gott. Klar. Sparen tun sie da irgendwo, wo sie können, ne, und naja, denen interessiert das ja auch nicht, ne, wenn du da drin bist, weil die müssen da ja nicht einsteigen und mitfahren, ne. Für die ist nur wichtig, wenn man immer schön Zahlemann und Söhne machen, vorne mal am Automat oder an der Kasse, ne. Aber andere Sachen interessieren die nicht. Naja, okay, das hast du ja meistens nur so bei den Stadtbussen, ne. Wenn du jetzt hier so ein bisschen längere Strecken machst oder so, ne, dann denke ich mal, dann sieht die Welt auch schon wieder ganz anders aus.
0: Oh, die ja schon ein bisschen die Überlandvarianten haben meistens etwas mehr Komfort in Anführungszeichen, aber auch nicht unbedingt, ne. Also gerade die Stadtlinien oder so, wo es auch besonders extrem ist, ist teilweise auch bei den Straßenbahnen bzw. Stadtbahnen dann, ne? Also hat das auch wieder getestet in Köln. In Köln ist bestimmte Bahnen da auch so eine Sache für sich, ne? Also das ist so, ja gut, ich kenne nicht alle Städte jetzt in Deutschland und so weiter, aber Köln, die, ich weiß nicht, wie heißt, K4000, 500 oder K5000, Bahn, die haben also, boah, ich weiß nicht, ne, also so richtig schönes Hartplastikzeug, null irgendwelche Polsterung oder irgendwas, ne? Ja, weiß ich nicht, kriege ich immer einen Horror bei sowas, oder Hannover, bestimmte Bahnen da, da gibt es auch so verschiedene, aus verschiedenen Jahren, die Stadtbahnen da, ne? Da sind auch so Horrorkisten, ne, da kriegst du echt Beulen am Hintern, ne? Hier so in Dortmund oder irgendwas, ne? Die alten B-Wagen, gut, die sind 30, 40 Jahre alt, ne? Aber die haben da teilweise auch noch irgendwie 10 cm, teilweise ja gut so ein Schaumstoffzeug und so weiter, aber da ist ja wenigstens was. Aber die anderen, das ist wirklich richtiges altes Hartplastik, ne? Und die haben teilweise, weiß nicht, ich finde das ziemlich schlecht, zumindest für meinen Hintern.
1: Ja, du sagst das, ne? Ja, aber warum ist das so, Detlef? Weil, ne, viele Experten da drin, die ganzen Banausen, ne, da immer, was weiß ich, Taschenmesser rausholen und dann fangen die an zu spielen, ne? Fangen an zu schnitzen und an zu bohren und ja, pure Langeweile irgendwie. Und wenn da alles kaputt gemacht wird, darf man sich eigentlich nicht wundern, ne, dass man dann auf einmal solche Geschichten da vorfindet, ne, also, ja, leider Gottes ist es so, ne.
0: Ja, das ist klar, ne, das ist dann natürlich, für die Betriebe oder so, irgendwie ist das natürlich einfach, ne. Keine Ahnung, ne? Die können dann da einfach auch mit der Reinigung und allem, ne, einfach Dampfstrahler draufhalten und fertig, ne, auf die Plastikschalen, ne? Aber ja, weiß ich nicht, wenn man keine Rückenprobleme und alles hat und ganz gerade da irgendwo überhaupt drauf sitzt, wird das vielleicht auch gehen, ne, wenn du nicht allzu lange damit fährst, aber ich weiß es nicht, ne, also ich hab immer lieber die alten Kisten, ne, mit dieser alten Sitze, wo noch richtig, also jetzt ja die haben ja jetzt auch nicht mehr, ganz früher hast du ja, wie gesagt, in den Bussen wirklich diese der richtige, waren ja richtige Federkern-Dinger sozusagen meistens dann. Und die waren dann mit diesem komischen roten Plastikbezug meistens, ne? Das war bei Sonne auch nicht so gut, ne? Als hier die kurze Hose angehabt hast, hier erstmal die Beine oder die Hinter verbrannt, ne? Aber sonst, die waren an sich viel besser geputzt, ne? Und die alten Busse, die noch nicht diese Niederflurgeschichten alle hatten, die hatten auch teilweise wesentlich bessere Federungseigenschaften, ne? Weil, ja logisch, ne? Weil da das Ganze höher liegt und mehr gefedert war, ne? die heutzutage alles, ne? Ist ja überall, ja beim Auto ordentlich anders, da ist ja auch nur die flachen Reifen, in Anführungszeichen, ne? Die der Querschnittsreifen, wie man so schön sagt, ne? Das ist ja automatisch nicht mehr ganz früher die Ballonreifen und alles, was wir früher hatten, die 80%igen oder 70er Serie und was wir alles hatten, ne? Das ist ja alles noch und ja, gut, ne? Aber gut, was willst du machen? Vorteil ist natürlich gerade bei den Bussen auch, ne? Das ist natürlich leichter, wenn du jetzt älter bist, da irgendwie 10 cm am Boden zu überbrücken an der Haltestelle, als da irgendwie 30 cm und 3 Trittstufen.
1: Ja, naja klar. Naja, das haben sie schon mal gar nicht verkehrt gemacht, ne? Vor allen Dingen auch, ich sag mal, für die älteren Menschen, ne? Oder die halt körperlich eingeschränkt sind. Dass man das da so weit absenken kann, ne? Und die da bequem rein und rauskommen, ne? Das ist schon, ja, wirklich ganz gut gelöst, ne? Speziell hier auch Rollstuhlfahrer oder sowas. Für die ist das natürlich richtig gut angebracht, ne? Aber ich gucke auch gerade mal so auf die Uhr, Detlef. Mann, wir haben 2 Uhr schon wieder durch. Ich wollte das auch nicht so lange machen. Eigentlich, ja, hatte ich gar nicht vor, so lange zu machen heute. Aber, ja, wie das immer so kommt, ne? Trifft man da noch einen an oder so und sabbelt sich da fest, ne? Und ratzefatze machst du schon wieder 1 Stunde oder 2 Stunden rum.
0: Ach, ja, ich hatte auch, ja, war ja auf Zugfahrt so ein bisschen, dass ich da mal eingeschaltet hatte. Ich war saß hier, hatte noch ein bisschen geguckt und ja, war auch noch überlegen, ich weiß nicht, ne, weil der Feiertag ist ja und ja, ist hier überall Feiertag in Deutschland. Ich hab gesagt, kannst du auch nicht sagen, komm, fahren wir nach Niedersachsen oder so, da ist genauso, ne? Ist ja deutschlandweit, ne? Jo, aber selbst in den umliegenden Ländern, obwohl ich gesehen habe, teilweise in den Niederlanden, ne, da war ich jetzt auch schon überlegen, fährst du vielleicht nachher noch eben mal kurz mal einmal wieder nach Enschede oder so, ne? Ja, gut, weiß ich jetzt auch nicht, ne? Wie ich mich da fühle auch, ne? Sonst könnte man das theoretisch natürlich auch machen. Die haben, glaube ich, wieder die Sonntagsöffnungszeiten, da, obwohl da auch ein Feiertag ist, habe ich gesehen, in den Niederlanden, ne? Also Christine befahren. Wusste ich auch jetzt nicht genau, weil die haben ja nicht ganz so viele meistens an Feiertagen. Also klar, hier Ostern und Pfingsten und so kennen die auch, aber teilweise andere, wo wir hier Feiertage haben, haben die ja auch nicht. Aber soweit ich weiß, ist Christine befahren dann auch eben auch. Aber ich hatte mal im Netz geguckt, da teilweise in Enschede, in der City, da die Läden, teilweise haben sie auf jeden Fall wohl oft. Aber naja, gut. Wahrscheinlich werde ich da auch nicht hinfahren, aber vielleicht kriegt man ja nochmal den Dreh, ich weiß es ja nicht.
1: Okay. Ja, du machst das schon, ne? Ich weiß das ja, das tut mir da relativ viel on-air bist, ne? Ja gut, aber wie gesagt, ich werde jetzt auch wirklich müde, Detlef. Ich tue mich da jetzt raus, ne? Bevor ich über den Punkt wieder drüber weg bin, dann, ja, hängt man da wieder die halbe Nacht irgendwie auf. In diesem Sinne, ich sag mal 73, wünsche dir noch ein schönes Restnächtle und ich bin dann raus. Wir hören uns, Detlef. Dio 5 dB.
0: klar, sieht er dann immer zu. Naja, mal gucken. Ich werde jetzt sowieso erstmal gleich noch ein bisschen gucken und ein bisschen mit Internet, hätte ich vorhin gesagt, ein paar Minütchen und mal sehen. Ach ja, da hat natürlich mit Dinges fahren, wird wahrscheinlich auch nichts draus, aber theoretisch, also wenn ich das wollte, ne, dann muss ich auch jetzt noch nicht sofort aufstehen, dann brauche ich sowieso erst um 10 oder irgendwas fahren, ne, mit Mittag sollte ich ja sagen, morgens. Und wenn du dann, ja, vor, wenn die sowieso nicht vor 12 oder so aufhaben, dann wäre es ja auch Quatsch. Ne, aber ich muss da nichts kaufen unbedingt und muss auch nicht unbedingt fahren. Ne. Schauen wir mal, alles klar. Wir hören uns. 73 DG6 DED.
1: Ja, bye bye, Cliff. DO5 DB.

0: Delta November 9, Delta Papa Alpha von Delta November 9, Sierra Mike.
1: Ja, DN9 DPA hört, morgen Marco.
0: Ja, wunderschönen guten Morgen, wünsche dir natürlich auch einen schönen Feiertag, der Robert, ne? Genau, ja, als immer mich schlecht gehört, bin ich wieder mal krank, immer, das ist ja Quatsch. Aber, ja, weiß ich nicht. Ja, das ist ja, ne? Wird mir aus bei dem Wetter und alles.
1: Ja, Marco, ich kann dir sagen, woran das liegt. Wir trinken einfach zu wenig Alkohol. Du musst mehr Wodka trinken. Dann hast du auch keine Bakterien im Körper, AI.
0: Ja, ich glaube doch, Alter, das ist doch mal, die Teile können nicht stehen, die können sich alle verbreiten hier. Wenn sie so offen sind, dann können wir schlafen, die alle, ne? Ja, genau. Das ist das meine Familie, Quatsch, AI.
1: Ja, ja, ich mache mich auf den Weg, ich komme mit dem Bollerwagen gleich vorbei, dann machen wir eine Tour durch Oberpalmbach rüber.
0: Ja, das heißt aber überfahren im Berg. Ja, ja, komm mal vorbei, ich warte auf die Schirme. Dann machen wir die Tour hier. Da einmal Treffel ein und dann eine Witzka, Herr Kapitän. Was kostet die Welt?
1: Ja, ich mache mich dann gleich auf den Weg hier. Ich fahre dann auf der Autobahn mit Blinker links, aber das kann wohl sich ein bisschen hinziehen, bis ich bei dir bin.
0: Ach Quatsch, du klaust einfach von dem Nachbarn deinen Porsche-Motor, da baust du den ein, da klappt das doch schneller, aber. Ja, alles gut, alles gut.
1: Ja, ja, mich haben sie ja auch schon alle angerufen, ob ich mich irgendwie anschließe an irgendeiner Gruppe, ne? Aber die haben alle noch gar nicht mitgekriegt, dass ich gar keinen Alkohol mehr trinke, ne? Ja, irgendwie ist das sehr merkwürdig, ne? Aber der Nachrichtendienst funktioniert. Ne, ich werde das hier heute schön zu Hause genießen, ne? Und, ja, lass mich mal überraschen, was der Tag so bringt. Frau hat ja Urlaub. Und, ja, das Wetter ist ja auch nicht so prickelnd, obwohl die Sonne kommt jetzt langsam raus. Vielleicht bleibt das ja heute mal trocken. Und, wir haben Glück, dass wir mal raus können hier. Mal gucken, ob so was los ist.
0: Ja, da kommt auch die Sonne gerade was raus, aber, die Wolken überragen irgendwo noch. Und, ja, wir machen halt auch den Gemüseschen. Und, ja, Frau ist auch zu Hause. Ist zwar genauso wie ich mittlerweile krank.
1: Gesundheit auch an die Frau, ne? Ich habe sie gerade im Hintergrund gehört, ne? Naja, ne, dann bleibe ich lieber zu Hause, wenn ihr da so zwei Bakterien-Mutterschiffe seid. Ich kann jetzt keine ansteckenden Krankheiten gebrauchen, aber so kurz hier vor allem, ne? Ne, ne, jetzt müssen wir hier einen Endspurt betreiben, da muss ich gesund bleiben. Deswegen gehe ich auch gar nicht so großartig aus dem Haus, damit ich mich hier gar nicht großartig infiziere, ne? Weil ich bin immer der Erste, der irgendwo Hallo schreit, ne? Und ja, siehst ja hier mit meiner Rippe, mit meinem Rücken, ne, und ja, und die Zusatzkrankheiten hier alle, ne, das ist unfassbar, ne. Und ja, aber heute hat sie zu mir gesagt, muss ich mich mal ein bisschen bewegen, heute werden wir mal hier vor der Tür mal hier so einmal um den Block rennen, damit ich hier meine täglichen 10.000 Schritte jetzt zusammenkriege. Ja, und ich habe da jetzt hier so eine sportliche Uhr, ne, die zeichnet auch alles auf. Also da kannst du nicht sagen, einfach, ich bin viel gelaufen, ne. Die Frau sagt, ich kontrolliere jetzt jeden Tag die Uhr, ne. Also ist da schon wieder ein Muss hinter, ne. Ja, und jetzt, wo sie den ganzen Tag hier ist, kann ich das ja schlecht leugnen.
0: Ja, ja. Ja, er weiß ja schon Bescheid, er macht ja fertig, was wir schon wieder machen wollen. Ja, ich habe heute Morgen auch schon als Dankeschön ein Lied gesungen, oder Moin. Jetzt sind da auch für die Viren. Sind da auch für die Freunde hier. Jo. Ja, alles scheiße. Ja, wird zu machen, oder wird zu machen. Ja, ist nur mal so. Und ja, so, da kannst du jetzt die ändern und sagen. Ja, mal gucken. Wird heute auch was ruhiger machen. Ein bisschen hier noch Fleisch ein bisschen aufräumen und so, frühstücken gleich noch und dann gucken wir mal.
1: Ja, ich habe ja gestern hier einen absolut guten Vorschlag gekriegt von einem OM, ne? Ich sollte meine Sportuhr an so einem kleinen Akkuschrauber dran machen und den mal 3 Minuten laufen lassen. Dann wären meine 10.000 Schritte da. Aber ja, dann werde ich gleich mal ausprobieren, ob das funktioniert.
0: Ja, da muss man doch gucken, dass alles dabei ist, aber das kann man ja doch länger halten.
1: Ja, die schläft doch, aber die ist doch im Schlaf der 7 Träume hier irgendwie, ne? Wenn die Freiheit frei hat, dann ja, liegt die hier, weiß ich nicht, hier, von abends bis mittags im Bett, ne? Dann ruht die sich erstmal aus, ne? Die hat ja die ganze Woche hier nur Stress von morgens bis abends, ne? Und ja, so sonntags ist eigentlich immer so Ausschlagtag, oder wenn Feiertag so wie heute ist, ne? Ja, dann bewegt die sich vor 12 Uhr nicht immer.
0: Ja, kann man ja auch verstehen, ne? Wenn man so Stress hat oder so, das ist ja bei meiner Frau genauso, ne? Dann schlafen wir auch schon mal länger, ne? Das ist einfach so. Naja, ist ja auch nicht verkehrt, ne? Man soll ja auch irgendwo mal die Ruhephase reinkriegen, ne?
1: Ja, die gönne ich ja auch, ne? Und vor allen Dingen versuche ich da auch nicht zu stören mit meiner Funkerei, ne? Also sonst ist der Ärger schon vorprogrammiert. Das wollen wir ja auch nicht. Ne? Wir sind ja froh, dass unsere Frauen für uns so fleißig arbeiten gehen, damit die uns die ganzen Funkgeräte kaufen können, ne Marco?
0: Ist so laut. Frau hört mit. alles cool. Ja, das ist meine Frau meckert schon wieder, die meckert schon wieder, das was ich nicht sagen wollte. Nee, alles gut. Nee, aber wie gesagt, deswegen habe ich schon so viele Funkgeräte, ne? Da kann ich ja mal in einem anderen Raum ausweichen, dann störe ich meine Frau ja auch nicht, ne? Und von daher passt das dann schon.
1: Ich wollte gerade sagen, du kannst ja von Zimmer zu Zimmer wandern, ohne dass du was umstöpseln musst. Du hast ja genug Anspruch. Obwohl, ich habe jetzt auch wieder zugelegt, aber da muss ich dir mal ein Foto schicken. Das sieht schon beeindruckend aus, ne? Ja, ich fange schon an wie du. Ich wollte gar keine haben, ne? Und ja, also ich komme nah dran an dich, Junge.
0: Ja, ich merke das schon hier, Ja, ich habe hier im Schlafzimmer 4 Stück stehen, ne? Und eins davon ist momentan nicht so in Betrieb, das ist so ein 2-Meter-Gerät, ne? Ich weiß gar nicht, ob das ist sogar hier Freenet oder so, ne? Also so ein Kennwurst-Freenet-Funkgerät, das hat ja mit 6 Kanäle. Ja, aber das benutze ich gar nicht mehr, das steht da auch noch rum und alles gut. Das hat schon von jemandem geschenkt bekommen und okay. Eine Zeit lang habe ich das mal benutzt, aber im Moment, ja, wie gesagt, auf Freenet bin ich auch so nicht mehr, ne? Und ja, dann habe ich hier noch 2 Baufenster rumstehen, ne? Und jetzt steht da gerade der RT880, mit dem ich da dran bin. Und ja, jetzt ist weiter in der Küche, ne? Da stehen natürlich auch noch ein paar. Außer im Badezimmer, das ist schon kalt.
1: Ja, da wollte ja Alexander mir schon eine geben, eine wasserdichte Retevis. Ne? Da kannst du auch beim Baden funken, ne? Ja, das ist schon witzig, ne? Ja, das ist ja schon mal gut, dass du so vorgesorgt hast, damit deine Funken, wenn die Frau dann auch die Lizenz hat, dann braucht ihr euch ja nicht ums Funkgerät streiten. Du hast ja genug Auswahl. Und die Zimmer reichen ja auch aus.
0: Ja, das ist genau, aber. Ja, vor allen Dingen habe ich schon so einigen, naja, so 3-4 Stück, habe ich davon auch doppelt, ne? Da kann man schon mal sagen, ja, ich funke gerade mit dir, da kannst du das also auftun, ne? Da geht ja dann, ne, da fällt er nicht auf.
1: Ja, wir müssen uns mal hier mit den beiden Frauen, die müssen wir mal telefonisch verbinden, ne? Damit deine meine mal überreden kann, dass sie auch Lizenz macht, weil die hat ja mit mir gelernt, ne? Die bräuchte sicher, oder ich bräuchte die nur anmelden, ne? Und ja, dass ich die auch hier irgendwie ans Funken kriege, ne? obwohl die mir immer als Ausrede sagt, die hat auf der Arbeit da den ganzen Tag Musik. Und da sagt sie, wenn sie nach Hause kommt und hört dann noch das Gequatsche von mir hier, ne, dann wird die echt aggro, ne. Zu Hause will die dann erstmal abspannen und ihre Ruhe haben, ne? Dann geht die meistens in die Küche und bleibt auch erstmal oder auf dem Balkon, ne. Und ja, wenn ich dann hier anfange zu quatschen, ne, dann ist immer Chaos hier.
0: Ah, Musik ist doch kein Funk in dem Sinne, ne? Es sei denn, das ist ja Radio, okay, das ist ein Rundfunk, aber ansonsten, ja, ne, ist aber einfach als Amateurfunk, ne? Also, zumindest ist meine Meinung so, ne? Und, ich meine, ich habe damals auch Funk.
1: Ja, jedenfalls, weiß ich nicht, ob jetzt hier, bist du jetzt vom Relais abgefallen oder was, ich habe keine Ahnung, den Rest habe ich nicht mehr mitgekriegt. Ja, das ist ja, die Musik wäre ja halb so schlimm, ne, aber da das ja ein Einkaufszentrum ist, da spielen die ja den ganzen Tag WDR4 und ich muss dir ganz ehrlich sagen, wenn ich hier 10 Stunden WDR4 hören müsste, ne, da würde ich auch Amok laufen.

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0: Hier mein QRV, für Frequenz, hier ist Delta Alpha 2 Delta X-Ray.
1: Guten Morgen,
0: DL7 ATR Mobil. Schönen guten Morgen, DL7 ATR Mobil, DA2DX, Name ist Markus, QTN UNA. Wie ist denn so die Modulation und die Lautstärke?
1: Ja, schönen guten Morgen, Markus. Ich heiße Hans-Jürgen und ich bin in der Eifel. Ja, komm über die Alpha, also über Aachen rein. Also, jetzt von der Lautstärke kann ich es nicht vergleichen, weil eine zweite Station fällt. Von der Modulation klingt es gut. Also, nichts auszusetzen.
0: Ja, Roger, Hans-Jürgen, alles klar, vielen Dank. Ja, ich benutze hier einen Kenwood TMV 71E. 25 Watt in der Ausgangsleistung, steige in Dortmund auf 2 Meter ein und das Mikrofon ist ein Originalmikrofon von Kenwood. Sprechabstand ca. 20 cm.
1: Hier 9 dpa.
0: Herr Peter, Augenblick, Frau Hess-Jürgen.
1: Ich glaube, da war gerade noch jemand. War ich zu schnell mit der PTC-Taste? Nee, also wie gesagt, klingt gut, alle kann man nichts dran aussetzen. Ne? Ich habe hier einen ST8800 und. Ja, es ist kein Hindernis, mein Auto warnt mich gerade, dass ich irgendwo vorfahre. Ein ST8800 mit einem Schwan als Mikrofon, ne? Und einer PTC-Taste in der Mittelkonsole. So sieht es bei mir aus. Aber ich glaube, da war noch jemand. DL7 ATR Mobil.
2: Ja, wunderschönen guten Morgen in die Runde. DL9 DPA, der Peter hier in Dortmund. Und ja, zum Markus erstmal schönen guten Morgen und ja, Modulation einwandfrei immer.
0: Ja, Roger, Peter, alles klar. Ja, ich hoffe, ich habe den Fehler gefunden, warum ich manchmal so ein bisschen Rauschen mit drauf hatte oder das irgendwie, keine Ahnung. Ich habe jetzt erstmal diese Kupplung für das Mikrofonkabel ausgetauscht, wo die beiden Westernstecker reingehen, einmal Mikrofon und einmal auf Verlängerungskabel. Ich hoffe, das war's. Ansonsten möchte ich das Kabel nochmal rausrupfen und ersetzen. Naja, gut. Ja, immerhin.
2: Ja, wie gesagt, nach mir hin spielst einwandfrei, ne, kannst du einen Nagel durchmachen, auf Deutsch gesagt.
0: Ich muss mal gucken, ich weiß nicht, ob das so jetzt gerade nicht funktioniert oder jetzt so jetzt gerade funktioniert und ansonsten nicht, ich werde es die nächsten Tage mal im Auge behalten.
2: Ja, auf alle Fälle, ne. Ja, ist auf alle Fälle ein schönes Gerät und ja, da spielt ja das Mic dran, ne. Gut, ich bin dann aber wieder hier standby. Ich wollte nur kurz einen Rapport abgeben, Markus. Ich bin nämlich nur am Frühstücken.
0: Alles klar, Peter. Vielen Dank. Hans-Jürgen, auch Gruß in die Eifel. Danke fürs Zurückkommen und ja, wir hören uns. Delta Alpha 2 Delta X-Ray.
1: Ja, alles klar, Markus. Na, dann wünsche ich was. Ich wollte gerade sagen, schönen Sonntag, aber heute ist ja Feiertag. Ist ja Vatertag. Mein Sohn hat mich schon angerufen. Und ich bin jetzt auch gleich da, wo ich hin will. Der Golf 01, der macht hier Vatertag Fuchsjagd. Und da wollte ich mal kurz vorbeischauen. Und da bin ich gleich. Also in dem Sinne, schönen Feiertag 73. Man hört sich DL7 ATR Mobil.
0: Ja, Roger, Jürgen. Auch zu dir, schönen Vatertag. Mach's gut. Delta Alpha 2 Delta X-Ray.

0: Cortez.
1: Herr Markus, der Jochen hat mir erklärt, wenn du nur so ganz kurz die PTT-Taste drückst, dann schaltet das Relais wieder ab hier, ne? Ja, so wie das vorgestern irgendwie gehört, ne?

0: Es ist ja komplett abgefallen, sagt er, der niemals hochgelobt hat. Moin.
1: Ja, guten Morgen auch Kalle, ne? Gott zum Gruß zum Vatertag hier. Aber ich bin da wieder weiter am Frühstücken. Ich sag mal, bis später.
2: Ich bin auch im Hintergrund. Ich guck mir einfach Fernsehen.
3: Delta Lima 8, Delta Charlie Delta, ihr ruft Delta Oscar 8, Delta Charlie.
4: Ah, der ruft den C, der sagt den CD-Portable, hört sich gut. Bitte komm.
3: Ja, wunderbar, ne? Es funktioniert auch mit dem Handfunkgerät, ist doch gut.
4: Ach, das muss so klappen. Oh, bin ja fast.
3: Ja, ist doch super.
4: Ja, aber direkt funktioniert es natürlich nicht, weil du im Loch wohnst.
3: Ja, aber das hat man schon mal ausprobiert, das hat doch geklappt.
4: Ja, ist ja auch Antenne, aber die ist da kaputt. Repariert, aber ich habe es noch nicht wieder hochgebracht.
3: Ja, ja gut, ist ein bisschen am Knacken da im Hintergrund bei dir, aber ist alles noch verständlich.
4: Ja, okay, dann bestimmt die Welle Lützer zusammen. Die knackt auch immer.
3: Ja, kann alles möglich sein, ne? Ja gut, dann wünsche ich dir noch einen schönen Vatertag, ne? Ich sag mal, bis später.
4: Ja genau, das ist nicht gut. Bitte Mai, dann sehen wir mal. Da kann man nur hoffen, ne? Okay, bis später mal. Du hast die CD, du hast die CD. Porta.
3: Ja, alles klar. Bis später. Jo, 8, 10, hier, Kurti.

0: Zeitweise klappt es und zeitweise klappt es nicht, sagt der Herr Lima 2 Kilo drauf.
1: Ja, ich versuche gerade irgendwie zu lokalisieren, woher das Rasseln und Rauschen auf meiner Mikrofonaudio rauskommt. Da bin ich mir noch nicht ganz sicher, woran das liegt.
0: Bei dir reinkommt.
1: Okay, das ist voll hier. Geht ja teilweise und teilweise, dann kommt wieder so ein Rauscheinbruch. Das ist total komisch.
0: Muss mal versuchen, da hast du doch ein zweites Gerät. Vielleicht klappt es damit besser oder testenderweise.
1: Ja, das funktioniert, aber es geht ja um das mobile Gerät im Auto. Ich weiß nicht, ob ich mir da irgendwo Einstrahlung. Keine Ahnung.
0: Kann ich im Moment auch nicht sagen, was dazu sagen. Hier ist Delta immer 2 Kilo drauf. Der Carlos Boschert.
1: Und schade, ist klar, ja, ich werde mal gucken. Schönen Feiertag noch, die A2D, ich glaube, oder?
0: Ich wünsche dir auch einen schönen Feiertag. Grüß mal den Vater, AI. Die Mutter gewesen, jetzt kommt ihr dran, ne?

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1: Helmut, du lebst ja noch, sagt der Delta Lima 2 Kilo Hotel.
0: Ja, Delta Lima 2 Kilo Hotel Golf, Delta Delta 1 Hotel November. Name ist aber immer noch Wolfgang, nicht Helmut. Grüß dich, Kalle.
1: Du bist das. Ich hab gedacht, der Helmut. Alles klar bei dir?
0: Ja, ja, bei mir ist alles klar. Ich sagte alles Gute zum Vatertag.
1: Ja, das gleiche gilt doch bei dir.

0: Delta Bravo 2, November Kilo. Hallo Nikolas, jo, herzlich willkommen. Jo, wie geht's? Bist du auch unterwegs?
1: Nee, ich habe ja keine Kinder, deshalb bin ich am Vatertag auch nicht unterwegs, ne? Mahlzeit, hallo Marlo. Du hörst dich ganz anders an von der Modulation. Hast du da gerade irgendwie ein anderes Funkgerät am Start?
0: Nee, ich komme jetzt hier über das System des RT3S, ne? Also wir sind jetzt hier gerade unterwegs. Wir sind jetzt 8 Leute, also kleine Gruppe, und wir sind gerade gut untergekommen. Gastwirtschaft, als es so geregnet hat. Und jetzt geht es weiter zum Kanal, zur nächsten, ja, quasi zum nächsten Biergarten.
1: Ja, das hört sich doch auf jeden Fall ganz lustig an, ne?
0: Ja, ne, genau. Ja, das Wetter ist ein bisschen heimtückisch, sag ich mal. Jetzt scheint gerade die Sonne, aber als wir losgelaufen sind, 10:30 sind wir angefangen. Da waren wir, naja, durch den Regen und die Klamotten sind jetzt alle total durchnässt. Ja, und ja, natürlich ein bisschen blöd, aber wir sind ganz gut versorgt hier.
1: Ja, müsst ihr genug trinken, dann merkt er das nicht mehr.
0: Ja, ja, da sind wir dabei, ne? Also wir sind jetzt, wir haben jetzt irgendwie 30 halbe getrunken, so im Schnitt. Ja, jetzt geht's erstmal zum nächsten Biergarten, da gibt's dann auch noch was zu essen. Wir brauchen ja eine gute Grundlage. Wo treibst du dich gerade rum?
1: Ja, bei mir ist nichts Spannendes. Ich bin zu Hause. Ich lade mir gerade das neue LOTW-Zertifikat mal runter, weil ich habe nämlich festgestellt, dass ich seit dem 30.01. nicht mehr hochladen kann. Und habe mein neues Zertifikat beantragt.
0: Ah ja, ja gut. Ja. Ja, ansonsten viel weiß auch nicht los hier im Biergarten, also die meisten Leute scheuen das Wetter. Wir sind auch über 20 Leute und jetzt sind wir halt nur zu 8, ne? Ja. Aber gut, ist mehr Bier für uns dann da, HI.
1: Ja, zu 8 ist auch schon mal nicht schlecht. Das wird bestimmt lustig werden oder ist wahrscheinlich schon lustig.
0: Ja. Und der Tag ist ja noch lang, ne? Also wir haben ja noch 4 Biergärten vor uns. Da werden ja noch mal 30 halbe drin sein. Ja, okay. Ja gut, mal gucken. QRV ist, ich habe ja angekündigt, dass ich hier portabel, und vielleicht wird sich der Sven, der DO1CNI oder der Peter, 9DPA oder so, melden.
1: Ja, Roger, dann wünsche ich dir noch viel Spaß, ne? Aber du hörst dich auf jeden Fall noch ziemlich fit an, man hört noch nichts. Ja, dann sag ich mal bis später und alles Gute. Und wir hören uns, hier ist Delta Bravo 2, November Kilo, ich bin noch erstmal wieder im Hintergrund.
0: Jo, alles klar, 73, bis später, ich bin auch erstmal im Hintergrund.

0: Hey, Decon, Pat, what's up?
1: Hier ist
0: Delta Oscar 9, Delta Lima November, glaube ich. Guten Tag.
1: Io. Kam jetzt ein bisschen schwierig rüber. Kollege Mike, so, jetzt müsste es klappen.
0: Hier, DK7RS Portabel.
1: DK7RN habe ich jetzt verstanden. Ja, hier ist Delta Oscar 9, Echo Lima Mike Portabel. Vatertagsrunde mit 8 Mann. Wir laufen jetzt hier durch die Richtung Kanal zum nächsten Biergarten.
0: Ja, Roger, call hier Delta Kilo 7 Romeo Sierra. Romeo Sierra. Ja, ich bin hier gerade auch oben in Regen. Also noch Vatertagsrunde und wollte hier einmal testen, den See zu öffnen. Das sind knapp 70 Kilometer. Und ja, ich wünsche noch mal viel, viel Spaß.
1: Ja, wünsche ich euch auch bei eurer Runde. Ja, das Wetter ist ja gerade, jetzt scheint die Sonne. Und wir hoffen mal, dass das so bleibt. Wir sind natürlich schon ein bisschen durchnässt, weil wir schon länger unterwegs sind. Aber ja, jetzt geht's gerade, ne? Ja, wünsche ich euch auch viel Spaß. Und ich denke mal, jetzt haben wir noch so 1,5 Kilometer bis zum nächsten Biergarten. 3 Biergärten haben wir ja noch vor uns. Und ja, wird auf jeden Fall ein langer Tag.
0: Ja, dann wünsche ich dir noch ein bisschen viel Spielen an. Ich wünsche dir nochmal viel Erfolg dabei. 73, DK7, ist portabel.
1: Alles klar, DO9 ILM wieder im Hintergrund. 73.

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1: Weißt du Bescheid, nicht? Ne?

meine Anruf, wir rufen der Delta November 9 Kilo der Lima. Der Delta November 9 Kilo Lima ruft.

jemand anrufe, ruft der Delta November 9 Kilo der Lima. Kann mich da jemand aufnehmen?

0: ist aber verrauscht und verraschelt, Kollege. Da kommt man nicht viel entziffern. Theo 6CA hier. Delta
1: Mike 1, zurück die Portable.
0: Delta Mike 1, Fragezeichen, Portable. DO6 Delta Alpha, Klaus in Una. Ja, das ist noch schlecht zu verstehen.
1: Delta Mike 1, zurück die Portable.
0: Ja, mach doch mal was. Standort wechseln, Antenne wechseln, Leistung wechseln, die Einstellung wechseln. Heute ist Vatertag, da kann man viel wechseln, AI.
1: Ja, du kommst an TO6, TA, glaube ich. Hier ist Delta Mike 1, TO ist die Portable.
0: Wo ist denn dein Standort und über welchen Repeater kommst du denn?
1: Das weiß ich noch nicht, aber mein Standort ist hier noch gut.
0: Vielleicht klappt es gleich besser. Ich bin noch standby.
1: Standort ist Leverkusen. Standort Leverkusen.
2: Ja, Kollege, du bist da sehr, sehr schlecht zu verstehen. Ziemlich verrauscht. Grüß dich, Klaus.
0: Oh, wer war das denn? Grüß dich.
2: Ja, jetzt ist der 10. November 19. Mike, Marco Mike. Ja, sei gegrüßt.
0: Ja, wo ist der OM? Der kommt über Wuppertal, nehme ich an, aber das ist manchmal gar nicht aufzunehmen.
2: Ja, ich habe das jetzt gerade so mitbekommen und der kommt auch bei mir nicht an. Also ich kann sagen, ich komme über das Aachener Allee, komme ich rein und ich denke mal, der kommt über den Charlie Alpha rein, über Wuppertal. Also den kann ich im Moment fast nicht auf. Ein schöner Delta Mike 1 und dann irgendwann mit Portable und das Wasser. Leverkusen, das habe ich auch noch verstanden, aber mehr und nicht.
0: Delta Mike, das früher mal DDR, zu DDR-Zeiten, da war das ja das Rufzeichen in den DDR-Funkamateure. Ja, er arbeitet vielleicht dran. Wenn er dann aufstockt auf Delta Oscar, dann hört man es besser. Ich glaube, die Jungs, die dürfen nur maximal 10 Watt machen. Da kriegst du ja noch niemals eine Tasse Kaffee warm mit der Leistung. AI.
1: Delta Mike 1,
2: dafür, aber ich arbeite auch daran, um das höher kommen, ne? Davon abgesehen. Ja, Kollege, ich weiß ja nicht, ob du mich da aufnehmen kannst. Delta Mike 1 oder sowas, Portable. Es ist leider nicht gut so für mich. Es tut mir sehr leid. Es ist sehr, sehr verrauscht.
1: Ich komme über Dortmund rein, über Leverkusen. Also ich bin von Leverkusen nach Dortmund über den Repeater.
0: Du musst noch mehr Leistung machen oder an der Antenne was oder an der Richtung. Ja, das hat keinen Zweck. Jedes zweiten Durchgang muss man da nachforschen und nachfragen und Funkfreund, mach doch mal irgendwie was, wenn du noch was machen kannst. Oder hast du heute schon am Vatertag vielleicht das verkehrte Bier getrunken, Hai?
2: Ja.
0: Man muss das mit Humor sehen, wa?
2: Ich bin Humor, das ist einfach so nicht. Das war jetzt nur, dass man mich gerade dazu einfiel.
3: Delta Bravo 0 Delta Oscar und Delta Bravo 0 Tango Tango in Dortmund. 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
4: Weißt du Bescheid, ne?
0: So, es ist 18 Uhr, genau. Ich habe gerade hier NTV laufen, den Ton habe ich abgeschaltet, oder NTV, je nachdem, wie man es ausspricht. Jetzt werde ich mal eben gucken, was der Trump in China macht. Ach so, dann Besuch, hat der heute Besuch, habe noch gar keine Nachrichten geguckt. Ich schaue mir mal die Nachrichten an, ob die Welt noch in Ordnung ist. Bis später. Dio 6CA, Klaus in Una.
1: Und die M1KW-Portable jetzt über Aachen.
2: Dann bis später vielleicht nochmal. 73 zu der Una und bis später. 73 und ja, man hört sich.
0: Ja, bis später.
2: Alles klar, der Delta November 19 arbeitet wir vom Standby.
5: Klappt das übrigens besser.

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0: Delta Bravo 2 November Kilo.
1: Delta Bravo 2 November Kilo. Oh ja, das ist der Nikolas aus Witten. Recht schönen guten Abend, Nikolas. Hier ist Ferdinand in St. Augustin.
0: Ach, hallo Ferdi. Ja, wir hatten schon mal das Vergnügen. Schon ein paar Tage her, aber jetzt, wo du den Namen sagst, erinnere ich mich. Ferdinand aus St. Augustin kommt mir dann doch bekannt vor.
1: Ja, ich kann das hier in meinem Log sehen. Letzte Kursu hatten wir im März und dann hatten wir 3 Kursus im Januar. Ja, und dann 2025, Oktober, November, also da reichlich ausgetauscht schon. Ja, bei mir hat sich nichts geändert bezüglich hier 2 Meter. Ich funke ja, das Drachenfelsrelais und da steht mein Jagi hin. Ja, ja, guck da hin und das Drachenfelsrelais, damit dein Signal kommt hier 9 plus 30 bis 9 plus 40 rein, also super. Libby 2 November Kilowatt, hier ist Stigo 3 Golf Echo.
0: Ja, mein lieber Ferdi, so, jetzt habe ich dich auch mal hier ins Logbuch reingetragen und sehe zumindest deinen Namen direkt. Wobei ich jetzt 2 Meter, also hier Relais-QSOs in der Regel nicht logge. Aber ich komme an ein Rufzeichen, konnte ich mich jetzt natürlich nicht mehr erinnern, aber ja, an den Namen und Drachenfels und so weiter und so fort, das war mir alles noch irgendwie halbwegs im Kopf. Ne? Ja, und du scheinst irgendwie nicht auf Dorfschutz zu sein am Vatertag.
1: Nee. Nein, das ist gesundheitsschädlich, würde ich mal sagen. Ich bin zu Hause, hab so einiges zu tun gehabt. Jetzt dachte ich, ruhe ich mich aus und guck mal auf der kurzen Welle, aber da war nichts, was mich interessierte. Es war eine Station aus Pakistan zu hören, auf dem 20 Meter Band, aber die kommt so leise bei mir rein, weil ich meine Antenne da nicht hindrehen kann. Und da macht es dann keinen Sinn, die anzurufen. Ja, und sonst habe ich geguckt, ob irgendwelche New, All-Time New Ones da sind, waren aber nicht. War nichts da, wo man sich auf die Lauer legen könnte. Ja, das dazu, Nikolas. Das Mike wieder zu dir.
0: Ja, Roger, ja, ich habe die Kurzwellenstation ja auch laufen. Eigentlich ist aktuell mein, wenn ich zu Hause bin, einen halben Tag oder einen ganzen Tag, aber ich mache ja hier nur Protahunting und sonst nichts. Wobei ich sehe, da sind gerade noch 2 Stationen, die könnte ich auf 40 Meter einmal Frankreich, einmal Spanien, auf 40 Meter könnte das so ganz gut hinhauen. Ja, ich habe in der ZS6 BKW-Antenne, ne?
1: Das habe ich nicht verstanden. Du hast eine 6 DKW-Antenne. DKW, Kupfer. Da weiß ich nicht, was ist das?
0: Eine ZS6 BKW. ZS6 BKW. Nennt sich die Antenne. Hühnerleiter, gespeiste Antenne. Ja, mit 2 Dipolschenkeln, die so fast auf allen Bändern antunbar ist.
1: Naja, jetzt habe ich das vollständig verstanden. ZF6DKW, ja. Ja, da habe ich nicht den Platz zu. Ich nehme an, da brauchst du auch so 40 Meter Platz oder hast du die horizontale AV-Antenne irgendwie auf dem Grundstück hängen? Oder wie lang ist der Draht dabei? ZF6DKW, das weiß ich nicht. Ich habe immer nur und mit der Fox Delta 3, das ist der Fritzel-Dipol für 40-20-10 gefunden. Die hängt jetzt auf dem Boden oder liegt auf dem Boden. Und am Mast habe ich schon gearbeitet. Da muss ich unten eine Verlängerung dran machen, weil die untere, ja, die Kippschraube, die war mehr oder weniger im Garten zugewachsen, also mit Dreck zugewachsen. Haben wir jetzt zwar freigekratzt und Ich musste unteres Stück 10 cm vom Holzmast absägen und habe da so eine Halterung gemacht, mit der ich über die Schraube gehe, nicht weil ich um die untere Schraube eben den Holzmast wieder aufrichten will. Das ist auch gelungen, das Aufrichten, aber ich kann mit der oberen Schraube, mit der ich den Holzmast feststelle, nicht mehr durch die Löcher. Da muss ich noch irgendwie nachfeilen. Irgendwas muss man da machen. Ja, dann geht es dann auch wieder auf 80, 40, 30. Dann ist das wohl auch wieder möglich. DB2 November Kilo, DJI Golf Echo.
0: Aruga, ja, ZS6 BKW, so eine Art G5RV, also die modernere Variante, die hat irgendwie dieser ZS6 BKW irgendwann mal berechnet und die ist dann auf mehreren Stellen zumindest eher in einem halbwegs im Bereich, also auf mehreren Bändern in einem Bereich, wo sie eher Richtung resonant ist, also richtig resonant ist die nirgendwo, wie halt bei solchen Multiband-Antennen, also außer jetzt beim Fritzelbeam, beim Fritzel-Dipol, da sind ja Sperrkreise drin. Ja, Schenkellänge ist 13,75 Meter, muss ich jetzt auch nochmal nachgucken, muss ich auch nochmal auswendig. Und ja, die habe ich dann als Inverted B hinterm Haus gespannt, also vom Haus runtergespannt. Demnach in die Richtung Süd-Süd-West geht die einigermaßen gut und in die Richtung, aber Richtung Norden ist halt das Haus dazwischen, da geht die natürlich dann relativ schlecht, so Schweden und so weiter, Skandinavien geht relativ schlecht, weil die da einfach in die Richtung halt nicht da gegen das Haus strahlt direkt, ne? Süd, Südost, Ost und West funktioniert auch so einigermaßen, alles so Richtung Nord ist dann halt eher schwierig, ne?
1: Ja, okay, und der Winkel zwischen den beiden Schenkeln, wie groß ist denn der Winkel, den du da machen kannst? Also bei mir ist das Grundstück am Ende des Gartens und zwischendurch nur 6 Meter breit und das ist nichts, deshalb habe ich die FD3. Und die kann ich mit dem Tuner und mit noch einem sonstigen Hilfsmittel zwischen 160 Meter und ja, genutzt 20 Meter einsetzen. Ich könnte sie auch auf 6 Meter und auf den anderen Frequenzen, aber alles nur mit einem Antennentuner oder sie hat zwei Antennentuner einsetzen, so dass ich am Transceiver eben ein ganz niedriges SWR haben, nicht? Aber wenn man dann die Station noch laut genug hört, dann kriegt man sie auch. Also geht, habe ich über Jahre ausprobiert. Und für 20 und höher, da funke ich mit einer 2-Element-Mini-Yagi von Fritze. Okay, DB2 November Kilo, DO3 Golf Echo.
0: Aroga. Ja, ich weiß gar nicht, wie der Winkel ist. Auf jeden Fall am besten sollte er 90 Grad oder größer sein. Das hat bei mir auch nicht ganz funktioniert. Ich glaube, die hat sich auch noch mal ein bisschen verschoben, aber ich habe es nicht mehr kontrolliert, weil viel kann ich jetzt hier an der Mechanik eh nicht ändern. Ja, die Hühnerleiter habe ich auch teilweise läuft in der Wohnung auch schon los. Es ging jetzt halt auch nicht anders. Ist jetzt nicht optimal, aber zumindest ist eine Antenne, die funktioniert, ne? Also klar, das ist jetzt kein 4-Element-Beam, das ist auch ganz klar. Aber die funktioniert auf fast allen Bändern, also außer 160 und auf 30 und auf 15 funktioniert die nicht, aber auf 30, 50 und auf 160 habe ich hier noch so ein, ja, in Anführungsstrichen 160 Meter Dipol. Wobei ein Dipolende ist das Hausdach, weil das ein Metalldach ist und das andere Dipolschenkel ist eine 40 Meter Litze, die ich gespannt habe, also 40 Meter tatsächlich lang jetzt meine ich. Und die funktioniert dann auf 160, also auf 160 bin ich eigentlich, funktioniert besser bei mir als 80 Meter. weil gerade im oberen Teil von 80 Meter kriege ich die dann hier auch nicht mehr angematcht, die ZS6-BKW. So, DJ3 Golf Echo, genau, von DB2K.
1: Ja, Roger. Ja, das ist bei mir auch, also die FD3 ist ja nur 21 Meter lang, echt, und die wird dann mit Trick auf 80 Meter angepasst und auf 160 Meter habe ich sie nur mit 5 Watt angepasst, weil ich hier im Scheck bei der Zuführung direkt hinter der Matchbox noch eine 5 Mikrohenry Spule habe und gehe dann auf die Seele des Koaxkabels, nicht? Aber ich gucke gerade mal nach, also bei 160 Meter, da habe ich mehr Länder, ich habe auf 160 Meter immerhin 48 Länder damit erreicht, während dasselbe Gebilde auf 80 Meter mir nur 60 Länder bisher gebracht hat, nicht? Also auf den höheren Frequenzen, da bin ich dann immer über 100 Länder. Das ist so der für mich der Nachweis, dass die Antenne funktioniert, nicht? Wenn man mehr Platz hätte, wie ich in Jugendjahren hatte, da könnte ich dann so 80 Meter oder 40, über 40 Meter spannen, dann wäre das schon eine bessere Antenne für die niederen Frequenzen jedenfalls. Ja, aber das ist nicht möglich. Diese FD3, die ist mir im Sturm runtergekommen. Da hat sich am Isolator oben diese Krimpverbindung an der Antenne, die war über die Jahrzehnte so eingerostet oder brüchig geworden. Die hat sich gelöst und hat sich geöffnet, nicht? Also wenn ich sie wieder raufhänge, dann kommen da so zwei Klemmen dran, dann passiert das jedenfalls nicht mehr, was da über jahrelangen Gebrauch eben bei solchen Krimpverbindungen passieren kann. Das habe ich vorher nicht bedacht, aber die ist aufgegangen, ja, die Isolierung wird korrodiert und das Silber oder der Zinn ist weg vom Kupferdraht, überall rotzt drauf, aber am Vorabend, an dem die Antenne kaputt ging, da habe ich mit meinen 100 Watt noch alle Kontinente erreichen können, nicht? Also das war dann in einem Contest natürlich möglich. Ja, gut, deshalb will ich sie jetzt nochmal aufhängen. Sobald ich dann eine neue Antenne hinhänge, dann muss ich einen Dachdecker bemühen, der aufs Dach steigt und dann so einiges macht, was ich jetzt vorerst mal nur umgehen kann, indem ich den alten Draht wieder hochziehe. So.
0: Ja, Roger, aber wenn die dann wieder funktioniert, ist ja alles super, ne? J3G von DB2K.

Naja, gut, du kommst jetzt hier nicht mehr ans Pferdi, aber naja, ich wollte mich jetzt eh mal wieder rausmelden. Falls du mich noch hörst, wünsche ich dir alles Gute, 73 und bis später mal.

0: Zulu oder CQ von Delta Juliet 3 Golf Echo. Delta Juliet 3 Golf Echo hört nochmal und geht auf Empfang.
1: Delta

0: 41 DG 9 DCJ oder DG 4 DN für DG 9 DCJ.
1: Schönen guten Abend, DG 4 DN Mobil.
0: Ach, jetzt habe ich wieder Mut. Genau. Ja, schönen guten Abend, wie mobil. Arbeitsmäßig wieder, wa?
1: Sicher, letzte Nachtschicht. Am Wochenende. Weißt du noch, diesen Feiertag?
0: Ah, ja, gut, sicher, ne? Gut. Geld kann man immer gebrauchen, ne?
1: Lass mal andere bei den Regen mit Bollerwagen durch die Gegend rennen, das brauche ich nicht. Das kann ich auch im Sommer anders machen.
0: Ich weiß ja nicht, wo du da wohnst, ne? Welcher Stadtteil, aber bei uns war da eigentlich kein Regen. Großen und Ganzen. Nur die Kälte, ja gut, aber sind ja die Einzeiligen, ne?
1: Lass mal. Ich weiß gar nicht. Bin ja heute kaum rausgekommen, aber immer wenn ich.
0: Jetzt hast du aber starkes Fading, ne? Fading, ja.
1: Genau, gerade an der tiefsten Stelle, wo ich so fahren könnte.
0: Ach so, ja gut. Ja, schön, dass man sich mal wieder spricht oder hört, ne? Ich hatte schon ein paar Mal versucht, aber naja. Gut, hätte ja auch sein können, dass du die Woche Urlaub hast, ne? Wieder beim Scheich im Roman bist.
1: Die drei Wochen oder fast vier Wochen Urlaub, die sind rum. Wir waren nicht auch diesmal beim Scheich, diesmal waren wir beim Vietnamesen. Sei Gott.
0: Ach so, ja, ja, ja, gut. Ja, Vietnam kenne ich nicht, ich kenne nur Thailand und oben das Stück von Malaysia, ne? Aber, boah, ja. Das hat mir schon gereicht wegen der Luftfeuchtigkeit und den Temperaturen.
1: Das ging eigentlich. Wir hatten 36 Grad. Aber ich fand es sehr angenehm. So, ich muss mich jetzt raus tun. Ich komme jetzt auf den M4-Parkplatz. Muss ich noch ein paar Minütchen laufen.
0: Ja gut, dann danke fürs kurz reinmelden, 73, ja schönen Abend, kann man ja wünschen, schönen Arbeitsabend oder Nachtschicht, ja bis demnächst mal.
1: Das Glückliche ist ja da dran, an solchen Tagen sind wir voll besetzt, da schleppen sich sogar die Leute außer Krankheit wieder dahin.
0: Ist halt so, ne? Wer weiß, wie lange wir noch diese Feiertage haben. Ne, auch wegen den Zuschlägen.
1: Ja, da arbeiten wir auch dran. So, ich bin weg. Tschüss.
0: Ja, tschüss. DG9 DCJ hier.

0: kann mir zumindest bitte jemand sagen, wie meine Modulation ist?
1: Ja, schönen guten Abend, hier ist der Delta November 90er Mike. Deine Modulation ist da klar und deutlich zu verstehen.
0: Alles klar, vielen Dank dann und 73.
1: Ja, von meiner Seite her, schönen Abend noch, 73 und kein Problem, gerne. Hier ist der Delta November 90er Mike.

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